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Ja, hallo und einen wunderschönen guten Abend. Es war natürlich nicht so, dass ich nicht mehr da bin, nein. Aber die Jill hat heute mal die Eröffnung gemacht. Vielen Dank, Jill, das war richtig cool. Und ja, aber ich bin natürlich noch da und es war nur so ein kleiner Scherz. Aber wir werden das mal öfter machen in Zukunft, dass ich mir wieder Co-Moderatoren mit in die Sendung hole. Also einfach Hörerinnen und Hörer, die Lust haben, mal mitzusenden als Co-Moderatoren. Das wird so in den nächsten Wochen mal anstehen. Das macht immer besonders Spaß. Da kommen ganz andere Gespräche zustande, als wenn ich immer nur alleine hier moderiere. Aber ja, lasst euch überraschen, in den nächsten Wochen wird das sicher häufiger mal vorkommen, wenn die Leute denn Lust haben. Ja, schön, dass ihr dabei seid hier am Freitagabend. Wir starten zusammen gemeinsam ins Wochenende. Hier sind wieder 2 Stunden Isle of Michael Radio live. Und ja, am Mikrofon wie immer euer Daniel. Und natürlich ist auch die Wunsch- und Grußbox offen. Wenn ihr also Musikwünsche habt oder Grüße loswerden wollt, dann zögert nicht, geht auf isleofmichaelradio.com und schreibt in die Wunsch- und Grußbox. Dann kommen hier eure Grüße und eure Wünsche live über den Stream. Ja, wir fangen an. Beziehungsweise wir haben ja schon angefangen. Seht ihr, ich bin auch schon verwirrt, weil ich nicht angefangen habe. So, wir fangen nicht an, sondern der nächste Song heute Abend kommt aus dem Dangerous Album, wie das erste Lied heute, Jam. Und zwar ist das die schöne Version von When Numbers Tie. Viel Spaß. Ja, und schön, dass ihr dabei seid. Lasst uns zusammen ins Wochenende starten.

Ja, Michael Jackson, Whenever the Time hier auf I Love Michael Radio am Freitagabend und wir machen hier den Start ins Wochenende jetzt so richtig rund. Hier ist jetzt They Don't Care What Us in der Oldham Short Version, also die Version aus dem Musikvideo. Viel Spaß und nicht das Tanzen vergessen.

Ja, und dann geht's weiter hier mit einem schönen Titel, den ich euch heute Abend mitgebracht habe aus meinem Archiv, nämlich Billie Jean, der Welthit, aber in einer Long-Album-Version, die ihr wahrscheinlich so noch nie gehört habt. Bin ich mir fast sicher. Aber mal abwarten. Hört einfach zu. Hier ist er, Billie Jean, Long-Album-Version.

0: So, das war Michael Jackson mit Billie Jean hier zum Start ins Wochenende an diesem schönen Freitag. Und jetzt habe ich euch eine schöne Version von Heal the World mitgebracht aus meinem Archiv. Und zwar von 1993 vom Super Bowl. Da hat Michael nämlich unter anderem ein Medley gesungen. Und er hat dann auch noch Heal the World performt. Das war richtig schön. Mit einem riesigen Kinderchor von, ich weiß es nicht mehr, es waren glaube ich 300 oder so. 300 Kinder oder sowas habe ich mal gelesen. Also ganz, ganz viele. Ja, genau. Und die Version, die hören wir jetzt hier, ist Michael mit Heal the World vom Super Bowl 1993.
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Ach, war das schön, Leute. Heal the World von Michael bei den schönen Super Bowl 93. Michael war übrigens der Erste, ich weiß nicht, ob ihr das wisst, aber Michael war der allererste, der beim Super Bowl eine Halbzeitshow gemacht hat. Davor gab es das in der Form noch nicht, dass da irgendwelche großen Superstars aufgetreten sind in der Halbzeitshow. Früher kamen da irgendwelche Kapellen mit Trompete und Schieß mich tot, die dann da rummarschiert sind und da rumgetrellert, geflötet haben. Aber dann kam irgendwann Michael und hat dann den Super Bowl quasi neu erfunden mit der Halbzeitshow. Und dann kamen erst alle anderen, die man heute kennt. Und heute ist es ja jedes Jahr, dass irgendwelche Möchtegern-Prominenten da auftreten. Aber keiner hat je so eine Show abgeliefert wie Michael bei seiner Halbzeitshow. Also könnt ihr sagen, was ihr wollt. Keiner. So, wir machen weiter. Der nächste Song ist ein Song, der erst posthum erschienen ist, als Michael schon nicht mehr unter uns weilte. Ein Duett. Und zwar Barry Gibb und Michael mit All in Your Name. Habe ich lange nicht mehr gespielt, wird mal wieder Zeit. Hier ist er. Viel Spaß.

Ja, Michael und Barry Gibb, All in Your Name. Postum erschienen erst, aber aufgenommen, ich glaube so Anfang der 2000er, wenn ich es richtig im Kopf habe, haben die das aufgenommen. Nee, gar nicht, nicht Anfang des, das muss später gewesen sein. Ich müsste es nochmal nachlesen, ich habe es nicht mehr im Kopf. So, kommen wir aber zu einem weiteren Duett. Machen wir hier mal eine Duettstrecke gerade. Hier ist es nämlich Michael mit Stevie Wonder und dem schönen Titel Get It. Und ich schaue gleich mal in die Wunsch- und Grußbox, ob da schon was reingekommen ist. Bestimmt.

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1: Genau, wir schauen in die Wunsch- und Grußbox. Und da ist der erste Musikwunsch des heutigen Abends von Martina und Elaf. Und der Gruß geht an alle. Sie grüßen alle, die zuhören vom alle Zuhörer von I Love Michael Radio. Mann, jetzt habe ich es aber heute. Und sie schreiben... Upsa. Ah, irgendwie verschluckt. Ich mache gerade nebenbei Abendbrot und habe mich irgendwie an einem Krümel von einem Brötchen verschluckt jetzt. So, der Gruß. Sie schreiben Grüße an alle, ganz besonders an Jill und Daniel. Wir wünschen euch ein fantastisches Michael-Wochenende. Danke, wünschen wir euch auch, Elaf und Martina. Und gewünscht habt ihr euch Michael mit Don't Stop Till You Get Enough. Und ich habe euch mal einen schönen Mix rausgesucht aus dem Jahre 2019. Bin gespannt, ob er euch gefällt und ob ihr dabei noch ruhig im Auto sitzen könnt. Die fahren nämlich gerade im Auto, sind hier unterwegs. Und ich bin mal gespannt, ob die da noch ruhig sitzen können bei diesem Beat. Ich glaube nicht. Los geht's.

Ja, das war doch eine richtig schöne Version von Don't Stop Till You Get Enough, vor allem eine richtig lange, meine Güte. Fast 8 Minuten, also 7 Minuten und, ach Moment, falsches Fenster. 7 Minuten und 31 Sekunden, ja, also 7,5 Minuten. Wow, ganz schön lang. So, wir kommen zum nächsten Musikwunsch. Und der kommt von Anne, Peter Michel. Ich hoffe, das spricht man so aus, sonst wird die mir wahrscheinlich nie wieder schreiben. Eigentlich reicht ja auch der Vorname. Ich sage nicht so gerne Familiennamen, wenn das nicht unbedingt gewünscht ist, weil man will ja auch ein bisschen Privatsphäre haben. Aber ja, auf jeden Fall schreibt sie: Hey, ich bin Anna, 31 Jahre aus Bayern und habe diesen wunderbaren Sender erst kürzlich entdeckt und direkt eingespeichert. Läuft jetzt den ganzen Tag. Michael ist und bleibt der Größte. Michael forever. Habt ein schönes Wochenende. Liebe Appleheads. Ja, vielen, vielen Dank für deinen schönen Gruß, Anna. Und ja, herzlich willkommen in der Isle of Michael Radio Family, wenn du regelmäßig zuhörst. Das freut mich natürlich. Du bist auch herzlich eingeladen, unserer WhatsApp-Gruppe beizutreten, wenn du das möchtest. Schau einfach mal bei Instagram vorbei, Isle of Michael Radio 2011. Oder such einfach Isle of Michael Radio, dann findest du das Profil auch. Und da ist oben in der Bio auch ein Link, der direkt in unsere WhatsApp-Gruppe führt. Wenn du also Lust hast, komm gerne dazu. Wir freuen uns immer über neue Michael-Fans, die sich uns anschließen in der Gruppe. Ist immer sehr lustig, macht Spaß. Ja, und dein Musikwunsch, den du mir geschickt hast, spiele ich dir natürlich auch. Ich habe dir eine ganz besondere Version mitgebracht, nämlich Man in a Mirror hast du dir gewünscht und ich bringe dir die Version mit von den Grammys 1988. Ganz, ganz viel Spaß und auch ein schönes Wochenende dir.

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Ja, nach Carol Bayer-Sager und Michael mit Just Friends gibt's hier noch ein weiteres Schmankerl aus den frühen 80er Jahren mit Michael im Duett Dave Mason und Michael mit Save Me.

19 Uhr und 4 Minuten hier auf I Love Michael Radio am Freitag. Und ihr seid genau richtig, wenn ihr hier eingeschaltet habt. Hier ist I Love Michael Radio live am Mikrofon, euer Daniel. Und wir machen weiter mit einem schönen Mix aus Yona Delon und I Just Can't Start Loving You. Und zwar aus dem Immortal Album. Also etwas Offizielles, passend zur Cirque du Soleil Show, die ich damals auch gesehen habe in Köln. Ich weiß es noch. Und dann war ich nämlich mit jemandem zusammen da und die hatte dann am Abend oder beziehungsweise in der Nacht am nächsten Tag Geburtstag. Und wir haben dann um 0 Uhr nachts in Köln nach der Show in einem Parkhaus hinten auf der Kofferraumablage oder auf der Hutablage vom Kofferraum haben wir dann noch Geburtstag gefeiert in der Tiefgarage. Nee, es war kein Tiefgarage, ein Parkhaus. Aber ja, werde ich nie vergessen. Man feiert manchmal Geburtstag in einem Parkhaus.

0: Ja, das war doch schön. Ach, war das schön. So, schauen wir mal in die Wunsch- und Grußbox. Da warten wieder.
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0: Genau, da warten sie nämlich. Eure Wünsche und Grüße. Hier am Freitagabend um 19:12 Uhr steht der nächste Musikwunsch an. Und er kommt nochmal von der Anna. Und sie schreibt Happy Friday Everything. Und Englisch und Deutsch hintereinander, Hilfe, serviert. Happy Friday Everything und ich grüße alle Michael-Fans aus Bayern. Ja, schöne Grüße nach Bayern. Ich war auch schon öfter in Bayern, aber ich war tatsächlich noch nie in München beim Denkmal. Traurig, oder? Ja, ich weiß, kann man eigentlich nicht sagen, ist peinlich als Michael-Fan, ja. Aber ich habe es einfach nicht geschafft. Außerdem ist es immer so teuer, nach Bayern zu fahren und dann muss man da noch ein teures Hotel bezahlen. Bayern ist auch nicht billig. Deswegen, ja, ist ein bisschen teuer alles. Aber ich würde da sehr gerne mal hin. So, hier kommt jetzt dein Musikwunsch. Du hast dir gewünscht For All Time. Und auch hier habe ich mal nicht die Standardversion mitgebracht, sondern ich habe dir einen schönen Dance-Mix mitgebracht. Der Biggie's Dance-Mix heißt der zum Titel For All Time. Vielleicht gefällt er dir trotzdem. Viel Spaß!

0: Ja, das kommt auch, wenn man nebenbei noch bei Instagram schreibt. Ja, dann verpasst man hier seine Einsätze. Und Action! Nein, wir sind ja nicht beim Film, ne? So, wir kommen aber schon zum
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0: Ja, spielen wir es mal doppelt heute. Und zwar von Martina und Elaf, weil es zwei sind, darf man auch zweimal einen Jingle spielen. Und sie schreiben an alle, die unterwegs sind. Wir wünschen euch morgen einen erholsamen Feiertag, gerade für die, die am Wochenende meistens arbeiten müssen. Ja, das hoffen wir mal. Es gibt natürlich trotzdem gewisse Menschen, die trotzdem arbeiten müssen in der Gastronomie oder zum Beispiel in der Altenpflege, fällt mir so spontan ein. Denen ist ein Feiertag egal, die älteren Herrschaften brauchen trotzdem Pflege und das 7 Tage die Woche, 365 Tage im Jahr. Deswegen denken wir auch an die und wünschen ihnen ganz viel Kraft für den morgigen Arbeitstag, wenn sie nicht frei haben. Ja, Olaf sag ich schon. Elaf und Martina, ihr habt euch What's Up With You gewünscht, ein Duett von Michael und Eddie Murphy. Ja, genau, Eddie Murphy, der Schauspieler, der hat auch mal es mit Musik versucht, aber so wahnsinnig erfolgreich war es nicht. Bis auf diesen Song hier, aber ich glaube, das lag dann wohl auch eher daran, dass Michael dabei mitgewirkt hat im Musikvideo und auch im Song. Sonst wäre es wahrscheinlich auch kein Erfolg geworden. Das war, glaube ich, auch so das einzige Album, was er gemacht hat, wo der Song drauf war. Love's All White hieß das Album aus dem Jahre 93. Und ja, dieser Song hier ist eigentlich das Einzige, was ich davon kenne. Ihr seid What's Up With You. Viel Spaß.

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1: Michael Jackson und Eddie Murphy mit What's Up With You hier auf Isle of Michael Radio am Freitagabend. War schon 7:30 gleich. Mann, die Zeit rast heute aber wieder. Ja, jetzt habe ich gar nicht geguckt. Ich habe schon wieder so viel in WhatsApp geschrieben, in Instagram geschrieben. Und habe gar nicht geguckt, ob schon neue Wünsche eingetrudelt sind. Aber ich glaube nicht. Nee, sieht nicht so aus. Also, wenn ihr noch einen Musikwunsch habt oder einen Gruß loswerden wollt, haut in die Tasten. isleofmichaelradio.com. Und dann auf die Wunsch- und Grußbox und schnell euren Wunsch reingetippt und abgeschickt. Und schon könnt ihr ihn hier auf dem Stream hören. So, wir hören einen schönen weiteren Song. Und zwar einen Song, den Michael für die Magier Siegfried und Roy geschrieben hat. Die sind ja mittlerweile nicht mehr da. Aber damals waren sie es noch und Michael war mit denen gut befreundet und hat auch die Show geliebt. Und hat er ihnen einen Song gewidmet oder für sie geschrieben. Und das ist dieser hier, Mind is the Magic. Ein toller Song, wie ich finde. Und man hört schon, aus welcher Zeit er stammt. Das ist nämlich aus der Zeit von, ich glaube, von Dangerous entstanden in der Zeit der Song. Bin mir aber nicht sicher, es könnte auch schon Bad Era gewesen sein. Keine Ahnung, muss ich nochmal nachlesen. Alles weiß ich auch nicht immer aus dem Kopf. Obwohl ich ja auch so ein kleines Lexikon bin. Aber manche Lücken sind noch da, die müssen noch gestopft werden. Los, Moderator, füll dein Hirn mit Wissen.

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1: Ja, und da sind wir zurück aus einer kleinen Pause. Und ich sage ja immer, bei uns ist selbst die Pause toll, weil da geht es auch immer nur um Michael, Michael, Michael, Michael. Bessere Werbung gibt es doch eigentlich gar nicht, oder? Hier ist jetzt, ihr hört es schon, To You Make Me Feel, live aus dem Wembley-Konzert von 1988.

The Way You Make Me Feel. Jawohl, wunderschöner Song. Und in dieser Live-Version finde ich ihn auch richtig, richtig geil. Kann ich immer wieder hören, rauf und runter. So geil. Jetzt habe ich euch nochmal einen rausgesucht hier. Kein Michael-Song, sondern unsere Hymne. Vielleicht habt ihr sie noch nicht gehört. Die meisten werden sie mittlerweile gehört haben. Wir haben sie jetzt schon häufiger gespielt hier. Und zwar unsere Radio-Hymne für unser Radio, für Michael, für unsere Community, für alles, was mit dem Radio einfach zu tun hat. Hier ist unsere Hymne, hier ist Die Magie lebt weiter. Von mir geschrieben übrigens, falls es jemand interessiert. Soll jetzt nicht angeberisch klingen, aber ja, der Text stammt von mir. Viel Spaß.

Ja, die Magie lebt weiter, unsere neue Radiohymne. Ich finde sie richtig cool, muss ich sagen. Man kann dazu richtig abdancen und es ist alles drin. Es geht um Michael, es geht ums Radio, es geht aber auch um euch. Euch als Zuhörer, die eben die Sendung mitgestalten können. Mit euren Musikwünschen, mit euren Grüßen und ja, einfach Spaß dabei haben. Und natürlich könnt ihr ja auch Teil der WhatsApp-Community werden, der WhatsApp-Gruppe I Love Michael Radio, wenn ihr wollt. Geht einfach mal bei Instagram vorbei, sucht I Love Michael Radio und oben in meiner Bio von der Seite findet ihr dann auch den Link in die WhatsApp-Gruppe. Dort gibt es auch viele nette andere Fans, die zusammen da Spaß haben und wir verbreiten da ganz viel Liebe und ganz viel Harmonie. Also es ist, weiß Gott, nicht so wie in vielen anderen WhatsApp-Gruppen, in denen ich schon war und in denen ich sehr schnell wieder ausgetreten bin, weil sich da gegenseitig angegriffen wurde und fertig gemacht wurde und so. Ekelhaft, sorry, muss ich einfach so sagen, ist ekelhaft und wäre absolut nicht in Michaels Sinne, dass es da so abläuft, wie es da abläuft. Deswegen, aber in unserer Gruppe gibt es das nicht, bei uns ist Harmonie und ich habe noch nie Streitigkeiten gehabt in der Gruppe und ich musste erst einmal eine Person aus der Gruppe rauswerfen, weil sie sich so gar nicht an gewisse Regeln gehalten hat. Wir haben eigentlich keine Regeln, aber es gibt zumindest die Regel, dass man die Leute in der Gruppe nicht privat anschreibt, wenn sie das nicht möchten und dass man vorher fragt. Und die Person hat das mehrfach nicht getan, deswegen musste sie dann leider gehen. Trotz Hinweis hat sie nämlich weitergemacht. Aber gut, ansonsten ist es echt schön und ich kann nur jeden herzlich einladen. Kommt gerne zu uns, ihr werdet es garantiert nicht bereuen. Ja, jetzt machen wir hier weiter Musik. Ihr hört es schon im Hintergrund, ein Mix zu This Time Around, ein Titel aus dem History-Album, hier als DM Man Mad Club Mix.

Ja, ich bin immer noch da, 20 Uhr und 5 Minuten an diesem Freitagabend. Und ich habe noch einen Musikwunsch reinbekommen. Den spielen wir natürlich. Und zwar von Anna. Und sie schreibt: Guten Abend und schlaft alle gut und träumt von Michael. Genau, träumt von Michael. Aber ja, träumt nur nicht von mir, dann wird es ein Albtraum. Nein, Spaß. Und sie hat sich gewünscht, einen Titel, den vielleicht nicht jeder kennt, einen Titel, der nicht offiziell veröffentlicht ist und der auf kein Album gewesen ist. Aber hier bei uns könnt ihr ihn trotzdem hören. Hier ist Michael Jackson mit Chicago 1935. Wie ich finde, ein grandioser Song, einer der besten, die seit Michaels Ableben irgendwie mal im Internet geleakt wurden.

Ja, ein Megasong, den viele vielleicht gar nicht auf dem Schirm haben. Chicago 1935, ein richtig krasser Song. Und jetzt hören wir noch so einen tollen Song. Ein Song, der ebenfalls noch auf kein Album gewesen ist und wahrscheinlich auch nie auf eins kommen wird. Aber hier könnt ihr es hören. Hier ist Neverland Landing. So ein schöner Song.

Ja, so schön. Es schreibt gerade jemand und sie schreibt, man kann sich bei dem Song richtig vorstellen, wie sich das Karussell auf Neverland dreht und die Kinder rumrennen und spielen und Michael auch da ist und lächelt und sie vielleicht gerade Ostereier suchen oder sowas. Ja, das stimmt. Das ist wirklich so ein richtig schöner Song zum Träumen und kann man sich richtig viele schöne Sachen vorstellen. Ja, ich habe jetzt noch einen ganz seltenen Titel. Für euch ist aber auch der letzte. Jetzt kommt auch der Abschied. Ihr müsst jetzt stark sein. Aber wir hören uns morgen wieder, wenn ihr mögt. Wieder wie immer zur gewohnten Zeit 18 bis 20 Uhr hier auf I Love Michael Radio bei I Love Michael Radio live mit mir am Mikrofon. Falls ihr das noch ertragen könnt, schaltet gerne wieder ein morgen. Ich wünsche euch jetzt noch einen wunderschönen Freitagabend. Macht euch gemütlich, macht euch kuschelig, genießt das Wochenende, genießt morgen den Feiertag. Und ja, ich hoffe, ihr habt alle eingekauft, denn morgen haben die Läden zu, sonst müsst ihr an der Tankstelle einkaufen. Das wird teuer. Ist ähnlich teuer wie der Sprit mittlerweile, oder? Ich habe kein Auto, deswegen betrifft mich das mit dem Sprit nicht so sehr. Aber ich weiß, dass die Preise da, wenn man andere Sachen kauft, auch sehr, sehr teuer sind. Ja, also macht's euch kuschelig, macht's euch gemütlich und dann hören wir uns, wenn ihr wollt, morgen wieder. Also macht's gut, bleibt gesund und bleibt glücklich und fröhlich im Herzen. Also, ihr wisst ja, ihr könnt mich mal einschalten. Ciao!

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